0: Eine herrliche Mahlzeit, Brot und Wasser. Aber so geht es allen Männern, deren Weiber besser zu singen als zu kochen verstehen.
1: Allerliebst, der Herr Gemahl prasst, solange er noch eine Zechine im Hause weiß. Ich schweige aus Zärtlichkeit, esse mit aus ehelicher Treue. Und wie dankst du mir das?
0: No, no, no.
1: Du verdienst, den einzigen Schatz auch noch zu verlieren.
0: Ich habe einen Schatz, eile ihn zu verkaufen.
1: Unverschämter! Du wärst fähig, deine eigene Frau zu verkaufen.
0: Ach, du bist der Schatz.
1: Ja, es gibt einen Mann, der mir seinen ganzen Reichtum zu Füßen legen würde.
0: Der ist der Schuft.
1: Omar, des Kalifen demütiger Wechsler.
0: Mein Gläubiger?
1: Lies diesen Brief.
0: Schönste Fatime, mein Herz lodert in Liebe für dich.
1: Ja?
0: Dein ist, was ich besitze. Lösche die verzehrende Flamme.
1: Siehst du?
0: Was hast du geantwortet?
1: Dass ich ihn hasse.
0: Bravo! Aber du hättest den Spitzbuben ein wenig an der Nase herumführen müssen. Wir brauchen Geld.
1: Viel Geld.
0: Und mir fällt kein Ausweg ein.
1: Mir auch nicht.
0: Ich hab's.
1: Was?
0: Stirb.
1: Bist du von Sinnen?
0: Nein, nein. Du sollst nur die Tote spielen. Das wird uns retten.
1: Wieso?
0: Noch besser. Wir sterben beide.
1: Ich verstehe kein Wort.
0: Also höre. Wenn die Sultanin Zubeide meinen Tod vernimmt, wird sie dir, wie es Sitte ist, Geld für die Begräbniskosten geben und ein Stück Brokat fürs Leichengewand.
1: Großartig!
0: Sobald du mit deiner Beute zurückkommst, spiele ich die gleiche Rolle bei dem Kalifen.
1: Ich eile sogleich zu Zubeide. Adieu, mein toter Gemahl.
0: Nur Glück, mein liebes Weibchen. Adieu!

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0: weh. Ausgerechnet jetzt kommt Omar mit diesen verdammten Gläubigern.
1: Warte nicht länger,
2: sonst ins Gefängnis. Hassan, du kennst mich doch.
0: Und wie?
2: Willst du heute bezahlen?
0: Wenn ich Geld hätte? Oh ja.
2: Wir lassen uns nicht länger hinhalten.
3: Wir wollen unser Geld.
0: Mein Weib ist soeben zu Zubeide gegangen und wird von ihr Geld bekommen.
2: Leere Versprechungen.
0: Unerhört. Ich hab dich nicht anders eingeschätzt. Aber Fatime, die lobte immer deine Großmut.
4: Ja, ja, ich bin großmütig.
0: So beweise es.
2: Ja, ich würde ja schon warten.
0: Ja,

0: Seht, meine Herren, das ist ja die verdammte Schwierigkeit, dass ich nicht alle zuerst bezahlen kann. Omar, barmherzigster aller Wechsler, steh du mir bei.
1: Dir nicht. Wohl aber Fatimen.
0: Ja, ja, Fatime lässt dich bitten.
1: Die arme Frau dauert mich, dass dein Leichtsinn sie so unglücklich macht.
0: Dann lass es nicht beim bloßen Mitleid bewenden.
1: Nun denn, kommt alle mit in mein Haus. Dort werde ich alle eure Forderungen begleichen. Seid ihr's zufrieden?

0: weiß ich Frieden.
1: Vergesst, bald bin ich wieder da.
0: Euch hab ich längst gemieden, wenn ich von euch sah, ihr Schurken, reiß ich Frieden.
2: Nun kommt, ich werde zahlen.
3: Ist mir doch egal.
4: Dank sei dem großen Propheten, dass ich diese verdammten Blutsauger losgeworden bin.
5: Geliebter Leichnam, hier sind die Kosten für euer Begräbnis. Ein großer Beutel Geld.
4: Großartig. Doch stell dir vor, wer inzwischen hier war.
5: Wer?
4: Omar mit der ganzen Schar unserer Gläubiger.
5: Oh,
4: und ich zahlte.
5: Ohne Geld.
4: Ich sagte ihm, du ließest ihn bitten.
5: Und der Alte biss an?
4: Ja, er bezahlt jetzt alle unsere Schulden. Aber jetzt erzähle deine Geschichte.
5: Ach, ich jammerte schon von fern.
4: Herrlich.
5: Teuerste Gebieterin, Abu Hassan ist nicht mehr. Er ist tot.
4: Geliebte Fatime, das sollen die letzten Tränen gewesen sein, die du um mich vergossen hast.

0: Nun aber schnell! Lauf zum Kalifen, ihm die Nachricht von meinem Tode zu bringen.
1: Ja, sonst erfährt er noch von Zobeide, dass ich eigentlich schon tot bin. Adieu, mein liebes Weib.
0: Adieu, mein Geliebter. Was wäre mein Leben ohne dich?

0: Verzeih, schöne Fatime, ich suche deinen Mann.
1: Er ist beim Kalifen.
0: Oh, so werde ich später wiederkommen.
1: Wie du willst.
0: Ich habe aus deinem Munde ja doch nur Kränkungen zu erwarten.
1: Omar, du verkennst mich.
0: Habe ich's mir doch gleich gedacht. Die Antwort auf meinen Brief konntest du nicht ernst gemeint haben.
1: Du hast in meiner Seele gelesen.
0: Ja, lesen und rechnen kann ich.
1: Mein Mann kann leider gar nicht rechnen. Hat er kein Geld?
0: Wird geborgt.
1: Und was bleibt mir?
0: Schulden.
1: Ja, und es wird mir ganz bang ums Herz, wenn ich an all unsere Gläubiger denke.
0: Aber schöne Fatime, es gibt doch nur noch einen Gläubiger. Der ist dir ganz wohlgesonnen?
1: Wirklich?
2: Siehst du diese große Menge, teils von Wechseln?

0: Komm, mein Täubchen.
1: Psst, ich höre Schritte.
2: Dein Mann?
1: Mein Mann, wir sind verloren.
0: Hilfe, Allah, rette mich.
1: Zur Flucht, es ist zu spät. Schnell ins Kabinett.
3: Mein Freund, deine Liebesglut soll gelöscht werden. Bist du schon da, mein Gemahl?
2: Ah ja, Liebste.
1: Der Vogel ist gefangen.
2: Welcher Vogel?
1: Der Gimpel Omar.
4: Na, warte, alter Schuft. Hier, schau, diesen Beutel voll Geld habe ich vom Kalifen bekommen.
1: Wie herrlich.
4: Ich werde das Geld ins Kabinett bringen.
1: Oh, ins Kabinett.
4: Wo ist der Schlüssel?
1: Der Schlüssel.

0: sein letztes Stündlein geschlagen.
1: Oh weh, schau, dort hinten kommt Semrut, die Vertraute von Zobeide. Schnell, leg dich auf den Divan.
0: Bedeck mich mit dem Brokat.
1: Schnell, schnell.

0: Fatime, fass dich. Sonderbar. Der Kalif behauptet, du seist gestorben und nicht Abu Hassan.
1: Ich wollt, ich läge statt seiner hier.
0: Ich werde meiner Gebieterin berichten, dass Abu Hassan tot ist. Dann hat sie ihre Wette gewonnen.
1: Welche Wette?
0: Der Kalif hat mit seiner Frau gewettet, wer von euch beiden nun eigentlich gestorben sei.
1: Mein armer Mann ist es.
0: Ach, arme Fatime. Doch jetzt muss ich schnell zu meiner Herrin.
2: Ist sie endlich fort?
1: Hoffentlich wird das alles kein böses Ende nehmen.

0: Seht, hier liegt Fatime. Ich habe meine Wette gewonnen.
1: Nein, ich habe sie gewonnen. Hier liegt der tote Abu Hassan.
0: Was? Beide tot?
1: Aber wer ist nun zuerst gestorben?
2: Hier liegen Papiere.
1: Zeig her.
2: Lauter Schmuckscheine.
0: Abu Hassan hat sie wahrscheinlich vor seinem Tode eingelöst.
1: Es ist eine sehr hohe Summe.
0: Bei dem großen Propheten. 1000 Goldstücke würde ich demjenigen geben, der sagen könnte, wer von den beiden zuerst gestorben ist.
3: Ich bitte um die 1000 Goldstücke. Ich bin zuerst gestorben.
0: Was ist das?
3: Deine Gnade hat mich wieder zum Leben erweckt.
0: Steh auf und löse mir das Rätsel.
3: Herr, unser Elend hat uns in dieses frühe Grab gestürzt.
1: Aber deine Gattin?
3: Ein huldvolles Wort wird auch sie aus dem Schattenreich zurückrufen. Ja,
1: ja. Fatime,
4: meine Gebieterin, verzeih.
0: Aber wie war es dir möglich, diese Wechsel einzulösen?
3: Herr, sie sind nicht eingelöst. Einer meiner Gläubigen verfolgte Fatime mit seiner Liebe und setzte sie als Preis der Gegenliebe aus.
0: Nenne mir den Schändlichen.
3: Omar, dein Wechsler.
2: Oh mein Gott.
1: Dort im Kabinett ist er.
5: Dein niederster Sklave.
0: Elender, fort aus meinen Augen. Und du, Abu Hassan, erhältst die 1000 Goldstücke.
3: Beherrscher aller Gläubigen, ich hatte auch nicht die geringste Lust, tot zu bleiben. Ich bin nur schlecht gestorben, um gut leben zu können.